0: Hír Konstantin Raudive. Mikrofon. Mikrofon. Mikrofon. Deutsch, Schwedisch, Englisch und Spanisch. Mikrofon. Experiment. Hallo, hallo.
1: Hallo, hallo.
0: Konstantin.
1: Hallo, hallo. Hallo, hallo.
0: Schokolade. Ja, Schokolade-Experiment. Mikrofon-Experiment. Garcia Lorca. 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
1: Thank you.

für die Zukunft der Welt. Prophezeie ich folgende Ereignisse. Das Jahr 1932 ist das Jahr, von dem spätere Geschlechter sagen werden, hier war erst der Weltkrieg zu Ende. Die kommende Zeit wird uns eine endgültige Lösung der Kriegsschuldenfrage bringen. Sie wird die Verhältnisse der Nationen zueinander wohl in dieser Frage klären, aber erneuert, trotz aller Abrüstungsverhandlungen und trotz des Völkerbundes, neue schwere Komplikationen, neuen Zwist und leider neue kriegerische Ereignisse bringen. Im Osten wird der Abschluss kriegerischer Ereignisse nur eine ganz kurze Unterbrechung neuer, gewaltsamer Auseinandersetzungen der Völker bringen. Trotzdem erlebt die Wirtschaft vieler Staaten einen Aufschwung nach jahrelanger Depression, wie das in Kriegszeiten immer der Fall ist. Amerika wird es wie immer verstehen, die Industrie und den Handel wieder anzukurbeln, die Arbeitslosigkeit einzudämmen und der leicht erschütterten Währung des Dollars die alte Stabilität zurückzugeben. Ganz besonders Russland wird ein Absatzgebiet sondergleichen bilden. Daran wird auch der 5-Jahres-Plan des vorigen Jahres und der neue Plan Russlands nicht ändern. In Deutschland und Frankreich, ich nenne mit Absicht beide Länder nebeneinander, weil sie wirtschaftlich eine große Strecke miteinander gehen werden, kommt es zu einem starken Aufschwung des Handels. Es kommt aber vorerst auch zu außergewöhnlich starken Differenzen, die mit einem Kurswechsel in Deutschland zusammenhängen. Der Bolschewismus wird seinen stärksten Vorstoß versuchen, um an die Macht zu gelangen. Sein größter Gegner kommt aus dem Osten seiner Grenzen. Dort gibt es keinen Frieden von Dauer. Auch in Spanien findet die Nation keine innere Ruhe. Ein monarchistischer Putsch wird mühsam unterdrückt werden. Wir erleben den Tod eines der größten Finanzleute der Welt. Gandhi erkrankt ernstlich. In Indien bricht die Empörung aus und wird blutig niedergeschlagen. Das Staatsoberhaupt eines großen Staates schwebt in Lebensgefahr. Sogar Italien erlebt Unruhe. In Österreich gibt es einen Legitimistenputsch. In Ungarn bereitet sich die Herrschaft eines Habsburgers vor. Polen kommt in kriegerische Verwicklungen. Der Balkan bildet neuerdings einen Kriegsherr. Anschlag auf das Leben eines Balkanherrschers. Eine Zollunion wird vorbereitet, die scheitert. Die Länder verschließen hermetisch die Grenzen. Die Weltabrüstung bleibt leider eine Utopie. Die Abkehr vom Gold setzt sich durch. Das an all dem Elend dieser Zeitläufe schuld gewesen.

Ohrmaschinen quaken. Fabrik. Walzen, biegen, walzen und nieten. Fabrik. Heißt die Essenfabrik. Bohren, Fräsen, Hobeln und Schleifen Fabrik. Maße vergleichen, Härte erreichen Fabrik.

0: Hallo Ralf, hast du schon was über die Agents gehört?
1: Über die was?
0: Agents, Ralf, Agents.
1: Ach, Agents. Wie habe ich über die Agents gehört?
2: So.
0: Und ich? Ich lerne von ihnen.
2: Ein Mittel, eins, es kommt, ach, heute, Mittel, eins, Mittel, ein tolles Mittel, heute. Ein Mittel, ein, and dissolve.